0: 8. Aussprache.
1: Wechseln. Wechselstube. Wo kann ich hier Geld wechseln?
0: Gleich. Richtung. Rechts.
1: Wo kann ich hier Geld wechseln?
0: Gleich rechts um die Ecke.
1: Wo kann ich hier telefonieren?
0: Das ist in der gleichen Richtung. Eine Tür vor der Wechselstube.

0: Schön, schön. Danke, danke schön. Entschuldigen Sie. Entschuldigen Sie bitte, bitte.
1: Entschuldigen Sie bitte. Wo ist der Treffpunkt?